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1: Momentan läuft im Haus der elektronischen Künste, also im HEC, die Ausstellung «Thresholds» vom Studio Le Mercier aus Belgien. Wir haben die Direktorin vom HEC und Co-Kuratorin vor der eindrücklichen Ausstellung, Sabine Himmelsbach, im Rahmen der Kunsttage ins Studio eingeladen, um uns mehr darüber zu erzählen.
2: Ihr habt eine Ausstellung eröffnet vor einer Woche, die heißt «Thresholds». Den Subtitel kannst du uns gerne noch erläutern. Nachher vom Studio Le Mercier, die arbeiten, das ist ein Duo, die arbeiten in Brüssel. Und ich war vor kurzem mit meinem Kulturredaktionskollegen, dem Mirko Kempfer, in der Ausstellung und es hat wirklich was gemacht mit uns. Digitale Kunst ist ja nicht immer so zugänglich für Menschen, die sich nicht mit digitalen Medien auskennen. Und trotzdem hatte ich jetzt hier das Gefühl, okay, es berührt mich emotional, trotz gewissen Arbeiten, die sehr abstrakt sind. Vielleicht kannst du uns etwas über Studio Le Mercier erzählen, damit wir so ein bisschen den Background dieser Ausstellung kennenlernen.
3: Ja, sehr gern. Und es freut mich natürlich zu hören, dass dich die Ausstellung berührt hat. Das war tatsächlich ein großes Anliegen für mich. Ich wollte eine Ausstellung machen, die auf einer rein ästhetischen und sehr emotionalen Ebene auch funktioniert. Und wenn ich deine Worte höre, dann ist das doch ein Stück weit gelungen. Zu Studio Le Mercier. Das sind Juliette Bibas und Joni Le Mercier, die jetzt seit quasi zwei Jahrzehnten zusammenarbeiten und ich habe ihre Arbeit schon lange verfolgt und kenne Joni als Künstler, der mit Licht arbeitet. Wirklich ein Magier des Lichts. Fasziniert von digitalen Technologien, wie sie Räume schaffen, wie man mit Licht auch das Auge verführen kann. Also man beginnt gleich in der ersten Arbeit im Ausstellungsraum, wo plötzlich dreidimensionale Körper entstehen, die aber nicht da sind. Es ist einfach tatsächlich nur der Projektor, der mit Linien plötzlich Objekte in den Raum zaubert. Was aber ganz spannend ist in ihrer Entwicklung, ist, dass er quasi wie so ein Erweckungserlebnis hatte. In Deutschland hat er sich einer Protestbewegung angeschlossen, Ende Gelände im Hambacher Forst. Und das war für ihn sozusagen dieses Braunkohleabbaugebiet zu sehen. Und diese Naturzerstörung, die dort stattfindet, war für ihn ein Erweckungserlebnis. Und er hat davon auch erzählt, dass sozusagen auch digitale Firmen wie Autodesk nicht nur digitale Tools herstellen, sondern auch eben diese großen Gerätschaften, mit denen dort die Braunkohle abgebaut wird. Und er dann gesagt hat, nein, wenn das damit gemacht wird, dann muss ich doch eine andere Haltung dazu finden. Und hat dann in seiner künstlerischen Praxis versucht, nicht von der Technologie wegzukommen, aber sozusagen auch zu thematisieren, welche Infrastrukturen dafür notwendig sind und uns auch zum Nachdenken darüber einzuladen. Aber er tut das eben nach wie vor auf einer sehr ästhetischen Weise. Wenn man weiterkommt, sozusagen in dem zweiten Part der Ausstellung, sieht man verschiedene Projektionen auf Plotterzeichnungen. Man sieht, wie ein Plotter Zeichnungen herstellt, die ausschauen wie fotorealistische Aufnahmen von Wellen, von Seelandschaften. Und sie haben tatsächlich dieses Jahr den Atlantischen Ozean überquert und auf einem Cargo-Segelboot, eins der ersten, die jetzt so auch für die neue Mobilität eben ohne fossile Brennstoffe zu reisen, sind sie da mitgefahren und waren eben zwei Wochen lang auf hoher See. Und das muss ein wahnsinnig eindrückliches Erlebnis gewesen sein, dass sie jetzt eben versucht haben, mit neuen Arbeiten in der Ausstellung sichtbar zu machen. Und es sind tatsächlich wahnsinnig meditative Arbeiten entstanden. Wenn man dann in die Ausstellung kommt, sieht man, dass es alles quasi Pixel sind. Aber wenn man da sitzt, meint man wirklich diesen Moment zu spüren des Sonnenuntergangs auf dem Meer. Also, und das ist das, was ich meinte mit dieser Emotionalität, die Ausstellung vermittelt. Und dann gibt es noch einen dritten Part, das Solar Lab. Das sind dann eine Werkserie von Experimenten. Was können wir denn mit Sonnenenergie machen? Welche anderen Energieerzeugungsmethoden gibt es. Es gibt einen ganzen Park an kleinen Papierwindmühlen beispielsweise. Es gibt auch eine Arbeit im Außenraum, die eine digitale Anmutung hat, wie generative Kunst, die aber vom Wind bewegt wird. Und diese Schnittstelle sozusagen des Digitalen, das wieder zusammenzuführen mit Naturwahrnehmung, das ist ein bisschen auch der Kern dieser Ausstellung. Und der Untertitel, den du vorhin angesprochen hast, lautet The values we set and the limits we cross. Und es ist genau, was ist uns wichtig oder was sind unsere Werte und wo müssen wir uns einbringen, um die Welt so zu gestalten, wie wir sie erleben möchten. Aber das kommt überhaupt nicht didaktisch daher, gar nicht. Das ist wirklich eine sinnliche Wahrnehmung. Aber die letzte Arbeit dann eben in der Ausstellung mit dem Titel Slow Violence zeigt tatsächlich sozusagen den Braunkohleabbau am Hambacher Forst und ist wirklich extrem eindrücklich, weil sonst sieht man immer nur so diese kleinen Details und er schafft es aber mit Drohnenaufnahmen wirklich das Ausmaß sozusagen dieses Eingriffs in die Natur deutlich zu machen.
2: Ich habe mir diese Videoarbeit angeguckt und wir hatten das Glück, dass wir tatsächlich genau beim Filmbeginn, der Film dauert, glaube ich, über 20 Minuten.
3: Ja, 26 Minuten, genau.
2: Wir sind genau, Mirko und ich sind genau am Anfang von dem Film in den Raum gekommen, haben uns hingesetzt und ich finde das wahnsinnig spannend. Ich bin dann quasi, weil es ja bereits etwas mit mir gemacht hat, so diese... Ja, er hinterfragt ja auch, wie viel Energie es kostet, wie viele Ressourcen es kostet, wenn wir die ganze Zeit am Bildschirm sind, die Datenübertragung und so weiter. Und es hat schon was gemacht mit mir. Setz mich also in diesen, sag mal, auf diese Kinobank und denke so, oh, nice, ein Stück Wald. Mhm. Also das sind die ersten Aufnahmen, die Drohnenaufnahmen, die über einen Wald gehen. Und ich dachte, na ja, ich brauche jetzt Natur. Und dann kommt eben so dieser Teil, wo man das Ausmaß, unendliche weite Flächen von Zerstörung. Ja. Wir haben gestern kurz in einem Vorgespräch darüber geredet, dass du auch beobachtet hast, dass gewisse Leute fast schon geweint haben bei gewissen Aufnahmen. Auch ich hatte wirklich so ein tief trauriges Gefühl. Anger, Grief, crazy. Also
3: ja. Ja, und man muss eben sagen, das sind 6 Autostunden von Basel. Es ist mitten in Europa. Es kommt einem doch auch sehr nahe, weil man weiß, es ist auch in unserer Region, wo das irgendwie stattfindet. Aber wir haben lange auch diskutiert, weil das ist dann die letzte Arbeit in der Ausstellung. Sie holt einen ein bisschen zurück in die Realität. Aber ich finde sie doch auch gut als Abschluss, weil eben diese The Limits We Cross and The Values We Set, was sie auch tut, und das hat er erzählt, er war ja dabei und man sieht ihn auch, wie er sozusagen seine Drohne da steuert und Teil dieser Aktivistengruppe von Ende Gelände ist. Und er meinte, es hätte etwas extrem Berührendes gehabt, mit diesen Protestierenden unterwegs zu sein. Und was es für ihn gebracht hat, er hat schon sehr aufpassen müssen oder dann halt auch sich immer als Künstler ausgewiesen gegenüber der Polizei. Aber er meinte, was es gebracht hat, ist diese Hoffnung, gemeinsam etwas zu tun. Und das ist auch in der Ausstellung, in diesen Experimenten von Solar Lab. Man kann auch sagen, ja, vielleicht ein bisschen naiv mit diesen Papierwindmühlen, aber es geht tatsächlich darum, dass wir etwas tun und nicht einfach nur nichts tun. Und ich hatte gestern einen Künstler zu Gast, der auch schon früher in Ausstellungen bei uns dabei war und auch er hat mir erzählt, sozusagen dieses Handeln. Also er macht jetzt auch, kommt aus der digitalen Kunst und macht jetzt sehr viele praktische Arbeiten auch, Windmühlen, lebt in Griechenland. Und einfach dieses ins Handeln kommen ist, glaube ich, das, was sozusagen die mit der Hoffnung verbunden ist. Und Handeln kommen ist, glaube ich, das, was sozusagen die mit der Hoffnung verbunden ist. Und Handeln kommen ist, glaube ich, das, was sozusagen die mit der Hoffnung verbunden ist. Und insofern ist es dann auch wieder ein schöner Abschluss für die Ausstellung, diese Arbeit dann am Ende zu haben.
2: Also ich finde es vom Storytelling her, von der Narration her, finde ich sehr wichtig, dass es am Schluss kommt, diese Arbeit. Und dass man am Anfang sich auf diese Wahrnehmungsphänomene auf die Ästhetik konzentriert und irgendwie sehr mit sich selber und seinem Gehirn und das Austricksen der Wahrnehmung beschäftigt ist und dann nachher, wie du sagst, zur Realität zurückkommst. Ich finde es auch spannend, weil ich hatte ja heute die Gelegenheit, mit jungen KünstlerInnen zu reden, und ich habe schon auch gemerkt, dass, glaube ich, bei vielen Kunstschaffenden, also zumindest in den Gesprächen von heute Nachmittag, klar geworden ist, dass viele so ein bisschen zurück zur Mechanik, zum Analogen, weg von dem rein Digitalen, vielleicht genau aus diesen Fragestellungen, die du jetzt mit Studio Le Mercier erwähnt hast. Also ich glaube, dass vielleicht eine junge Generation, vielleicht von Anfang an.
3: Auf jeden Fall, aber auf jeden Fall halt, ich meine, das Digitale werden wir auch nicht mehr los.
2: Nein, das ist richtig.
3: Wir leben in einer digitalen Welt, und das ist natürlich auch das Thema am Haus der elektronischen Künste. Aber es geht eben wirklich um dieses kritische Reflektieren. Für was nutzen wir diese Technologien, auch in der Debatte zum Beispiel mit KI? Oder KI kann uns auch helfen, zum Beispiel die Flugrouten von Vögelschwärmen besser zu analysieren und dann die Flugrouten anders zu berechnen. Oder es gibt sehr, sehr viel, was auch, wie die Technologie auch gut genutzt werden kann. Und darum geht es, wie wir das tun und wie wir darüber nachdenken. Aber wir müssen eben weg von sozusagen von diesem Extraktivismus oder von diesem unglaublichen Ressourcenverbrauch und da einfach auch neue Wege beschreiten.
1: Thresholds im Haus der elektronischen Künste Heck ist nur bis zum 15. November zu sehen. Für Radio X, Daniel Bürgin.
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1: Momentan läuft im Haus der elektronischen Künste, also im HEC, die Ausstellung «Thresholds» vom Studio Le Mercier aus Belgien. Wir haben die Direktorin vom HEC und Co-Kuratorin von der eindrücklichen Ausstellung, Sabine Himmelsbach, im Rahmen der Kunsttage ins Studio eingeladen, um uns mehr darüber zu erzählen.
2: Ihr habt eine Ausstellung eröffnet vor einer Woche, die heißt «Threshold». Den Subtitel kannst du uns gerne noch erläutern. Nachher vom Studio Le Mercier, die arbeiten, das ist ein Duo, die arbeiten in Brüssel. Und ich war vor kurzem mit meinem Kulturredaktionskollegen, dem Mirko Kempfer, in der Ausstellung und es hat wirklich was gemacht mit uns. Digitale Kunst ist ja nicht immer so zugänglich für Menschen, die sich nicht mit digitalen Medien auskennen. Und trotzdem hatte ich jetzt hier das Gefühl, okay, es berührt mich emotional, trotz gewissen Arbeiten, die sehr abstrakt sind. Vielleicht kannst du uns etwas über Studio Le Mercier erzählen, damit wir so ein bisschen den Background dieser Ausstellung kennenlernen.
3: Ja, sehr gern. Und es freut mich natürlich zu hören, dass dich die Ausstellung berührt hat. Das war tatsächlich ein großes Anliegen für mich. Ich wollte eine Ausstellung machen, die auf einer rein ästhetischen und sehr emotionalen Ebene auch funktioniert. Und wenn ich deine Worte höre, dann ist das doch ein Stück weit gelungen. Zu Studio Le Mercier. Das sind Juliette Bibas und Joni Le Mercier, die jetzt seit quasi zwei Jahrzehnten zusammenarbeiten und ich habe ihre Arbeit schon lange verfolgt und kenne Joni als Künstler, der mit Licht arbeitet. Wirklich ein Magier des Lichts. Fasziniert von digitalen Technologien, wie sie Räume schaffen, wie man mit Licht auch das Auge verführen kann. Also man beginnt gleich in der ersten Arbeit im Ausstellungsraum, wo plötzlich dreidimensionale Körper entstehen, die aber nicht da sind. Es ist einfach tatsächlich nur der Projektor, der mit Linien plötzlich Objekte in den Raum zaubert. Was aber ganz spannend ist in ihrer Entwicklung, ist, dass er quasi wie so ein Erweckungserlebnis hatte. In Deutschland hat es sich einer Protestbewegung angeschlossen, Ende Gelände im Hambacher Forst. Und das war für ihn sozusagen dieses Braunkohleabbaugebiet zu sehen. Und diese Naturzerstörung, die dort stattfindet, war für ihn ein Erweckungserlebnis. Und er hat davon auch erzählt, dass sozusagen auch digitale Firmen wie Autodesk nicht nur digitale Tools herstellen, sondern auch eben diese großen Gerätschaften, mit denen dort die Braunkohle abgebaut wird. Und er dann gesagt hat, nein, wenn das damit gemacht wird, dann muss ich doch eine andere Haltung dazu finden. Und hat dann in seiner künstlerischen Praxis versucht, nicht von der Technologie wegzukommen, aber sozusagen auch zu thematisieren, welche Infrastrukturen dafür notwendig sind und uns auch zum Nachdenken darüber einzuladen. Aber er tut das eben nach wie vor auf einer sehr ästhetischen Weise. Wenn man weiterkommt, sozusagen in dem zweiten Part der Ausstellung, sieht man verschiedene Projektionen auf Plotterzeichnungen. Man sieht, wie ein Plotter Zeichnungen herstellt, die ausschauen wie fotorealistische Aufnahmen von Wellen, von Seelandschaften. Und sie haben tatsächlich dieses Jahr den Atlantischen Ozean überquert und auf einem Cargo-Segelboot, eins der ersten, die jetzt so auch für die neue Mobilität eben ohne fossile Brennstoffe zu reisen, sind sie da mitgefahren und waren eben zwei Wochen lang auf hoher See. Und das muss ein wahnsinnig eindrückliches Erlebnis gewesen sein, dass sie jetzt eben versucht haben, mit neuen Arbeiten in der Ausstellung sichtbar zu machen. Und es sind tatsächlich wahnsinnig meditative Arbeiten entstanden. Wenn man dann in die Ausstellung kommt, sieht man, dass es alles quasi Pixel sind. Aber wenn man da sitzt, meint man wirklich diesen Moment zu spüren des Sonnenuntergangs auf dem Meer. Also, und das ist das, was ich meinte mit dieser Emotionalität, die Ausstellung vermittelt. Und dann gibt es noch einen dritten Part, das Solar Lab. Das sind dann eine Werkserie von Experimenten. Was können wir denn mit Sonnenenergie machen? Welche anderen Energieerzeugungsmethoden gibt es. Es gibt einen ganzen Park an kleinen Papierwindmühlen beispielsweise. Es gibt auch eine Arbeit im Außenraum, die eine digitale Anmutung hat, wie generative Kunst, die aber vom Wind bewegt wird. Und diese Schnittstelle sozusagen des Digitalen, das wieder zusammenzuführen mit Naturwahrnehmung, das ist ein bisschen auch der Kern dieser Ausstellung. Und der Untertitel, den du vorhin angesprochen hast, lautet The Values We Set and the Limits We Cross. Und es ist genau, was ist uns wichtig oder was sind unsere Werte und wo müssen wir uns einbringen, um die Welt so zu gestalten, wie wir sie erleben möchten. Aber das kommt überhaupt nicht didaktisch daher, gar nicht. Das ist wirklich eine sinnliche Wahrnehmung. Aber die letzte Arbeit dann eben in der Ausstellung mit dem Titel Slow Violence zeigt tatsächlich sozusagen den Braunkohleabbau am Hambacher Forst und ist wirklich extrem eindrücklich, weil sonst sieht man immer nur so diese kleinen Details und er schafft es aber mit Drohnenaufnahmen wirklich das Ausmaß sozusagen dieses Eingriffs in die Natur deutlich zu machen.
2: Ich habe mir diese Videoarbeit angeguckt und wir hatten das Glück, dass wir tatsächlich genau beim Filmbeginn, der Film dauert, glaube ich, über 20 Minuten.
3: Ja, 26 Minuten, genau.
2: Wir sind genau, Mirko und ich sind genau am Anfang von dem Film in den Raum gekommen, haben uns hingesetzt und ich finde das wahnsinnig spannend. Ich bin dann quasi, weil es ja bereits etwas mit mir gemacht hat, so diese... Ja, er hinterfragt ja auch, wie viel Energie es kostet, wie viele Ressourcen es kostet, wenn wir die ganze Zeit am Bildschirm sind, die Datenübertragung und so weiter. Und es hat schon was gemacht mit mir. Setzt mich also in diesen, sag mal, auf diese Kinobank und denke so, oh, nice, ein Stück Wald. Mhm. Also das sind die ersten Aufnahmen, die Drohnenaufnahmen, die über einen Wald gehen. Und ich dachte, na ja, ich brauche jetzt Natur. Und dann kommt eben so dieser Teil, wo man das Ausmaß, unendliche weite Flächen von Zerstörung. Ja. Wir haben gestern kurz in einem Vorgespräch darüber geredet, dass du auch beobachtet hast, dass gewisse Leute fast schon geweint haben bei gewissen Aufnahmen. Auch ich hatte wirklich so ein tief trauriges Gefühl. Anger, Grief, crazy. Also
3: ja. Ja, und man muss eben sagen, das sind 6 Autostunden von Basel. Es ist mitten in Europa. Es kommt einem doch auch sehr nahe, weil man weiß, es ist auch in unserer Region, wo das irgendwie stattfindet. Aber wir haben lange auch diskutiert, weil das ist dann die letzte Arbeit in der Ausstellung. Sie holt einen ein bisschen zurück in die Realität. Aber ich finde sie doch auch gut als Abschluss, weil eben diese The Limits We Cross and The Values We Set, was sie auch tut, und das hat er erzählt, er war ja dabei und man sieht ihn auch, wie er sozusagen seine Drohne da steuert und Teil dieser Aktivistengruppe von Ende Gelände ist. Und er meinte, es hätte etwas extrem Berührendes gehabt, mit diesen Protestierenden unterwegs zu sein. Und was es für ihn gebracht hat, er hat schon sehr aufpassen müssen oder dann halt auch sich immer als Künstler ausgewiesen gegenüber der Polizei. Aber er meinte, was es gebracht hat, ist diese Hoffnung, gemeinsam etwas zu tun. Und das ist auch in der Ausstellung, in diesen Experimenten von Solar Lab. Man kann auch sagen, ja, vielleicht ein bisschen naiv mit diesen Papierwindmühlen, aber es geht tatsächlich darum, dass wir etwas tun und nicht einfach nur nichts tun. Und ich hatte gestern einen Künstler zu Gast, der auch schon früher in Ausstellungen bei uns dabei war und auch er hat mir erzählt, sozusagen dieses Handeln. Also er macht jetzt auch, kommt aus der digitalen Kunst und macht jetzt sehr viele praktische Arbeiten auch, Windmühlen, lebt in Griechenland. Und einfach dieses ins Handeln kommen ist, glaube ich, das, was sozusagen mit der Hoffnung verbunden ist. Und insofern ist es dann auch wieder ein schöner Abschluss für die Ausstellung, diese Arbeit dann am Ende zu haben.
2: Also ich finde es vom Storytelling her, von der Narration her, finde ich sehr wichtig, dass es am Schluss kommt, diese Arbeit. Und dass man am Anfang sich auf diese Wahrnehmungsphänomene, auf die Ästhetik konzentriert und irgendwie sehr mit sich selber und seinem Gehirn und das Austricksen der Wahrnehmung beschäftigt ist und dann nachher, wie du sagst, zur Realität zurückkommst. Ich finde es auch spannend, weil ich hatte ja heute die Gelegenheit, mit jungen KünstlerInnen zu reden, und ich habe schon auch gemerkt, dass, glaube ich, bei vielen Kunstschaffenden, also zumindest in den Gesprächen von heute Nachmittag, klar geworden ist, dass viele so ein bisschen zurück zur Mechanik, zum Analogen, weg von dem rein Digitalen, vielleicht genau aus diesen Fragestellungen, die du jetzt mit Studio Le Mercier erwähnt hast. Also ich glaube, dass vielleicht eine junge Generation, vielleicht von Anfang an.
3: Auf jeden Fall, aber auf jeden Fall halt, ich meine, das Digitale werden wir auch nicht mehr los.
2: Nein, das ist richtig.
3: Wir leben in einer digitalen Welt, und das ist natürlich auch das Thema am Haus der elektronischen Künste. Aber es geht eben wirklich um dieses kritische Reflektieren. Für was nutzen wir diese Technologien auch in der Debatte zum Beispiel mit KI? Oder KI kann uns auch helfen, zum Beispiel die Flugrouten von Vögelschwärmen besser zu analysieren und dann die Flugrouten anders zu berechnen. Oder es gibt sehr, sehr viel, was auch, wie die Technologie auch gut genutzt werden kann. Und darum geht es, wie wir das tun und wie wir darüber nachdenken. Aber wir müssen eben weg von sozusagen von diesem Extraktivismus oder von diesem unglaublichen Ressourcenverbrauch und da einfach auch neue Wege beschreiten.
1: Thresholds im Haus der elektronischen Künste Heck ist nur bis zum 15. November zu sehen. Für Radio X, Daniel Bürgin.
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1: Manche Musik ist unmittelbarer als andere. Das weiß auch Marwan Hemmer, besser bekannt als Hemmer. Auf seinem Debütalbum Hasan macht er sich auf die Suche nach Musik, die nicht nur mehr von ihm selber kommt, sondern zu einer Gemeinschaft spricht. Über Wunden, Heimat, Liebe und Partys in algerischem und marokkanischem Daria, französisch und punktuell auch Englisch. Moitié blanche, moitié brune, trois langues étalées sous ma plume, heisst es auf Nos Nos. Ein Track von diesem Album von Hemmer hört ihr jetzt.

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1: Next Generation 2026 auf Radio X. Absolventinnen von der HGK Basel FHNW reden von sich und ihrer künstlerischen Arbeit auf Radio X.
2: Haben wir uns als Ziel gesetzt, das Gefängnis abschaffen? Ich glaube, mit diesem Projekt ist klar, dass man das nicht schafft. Ob es unsere politische Haltung ist, ist eine andere Frage. Und ich würde schon sagen, dass wir das wollen und dass das auch der Abolitionismus will, auf den wir uns beziehen in unserer Arbeit und in unserem Projekt.
3: Die Webseite von unserem Projekt heisst ja ganz bewusst stadt-strafen.ch, weil wir einfach finden, Straflogik löst Probleme nicht, geht sie nicht strukturell an. Also es geht uns schon darum, die Straflogik, die Gefängnis auch hat, anzugreifen und Voraussetzungen zu schaffen, dass wir die überwinden. Aber unser Projekt setzt jetzt viel mehr auf Ebene Wege oder kleine Gruppen an, wo die Kultur und die Praxis und die Gewohnheiten und der Selbstanspruch so entwickelt werden. Wo dann, ja, wenn man es weiterdenkt, auch dazu führt, dass man repressive Strukturen wie Gefängnis nicht lösen, sondern nur mehr Probleme schaffen, auch überwinden können.
2: Hallo zusammen, ich heiße Mio.
3: Und ich bin der Jan. Wir haben zusammen das Projekt Transformative Gerechtigkeit üben am Hyperwerk abgeschlossen.
4: Wir gehen jetzt mal probieren, einzutauchen in eure doch komplexe, aber hochinteressante Arbeit, wie ich finde. Wie kommt man vom Wunsch, an einer Kunstschule zu sein, dazu, sich mit Abolitionismus und solchen Theorien auseinanderzusetzen?
3: Ich glaube, wir sind beide ins Hyperwerk gekommen und haben vorher schon politische Praxis gehabt und sind in diesem Studium gelandet, weil wir eben gedacht haben, in diesem Rahmen kann man Projekte machen, die über das Studium auswirken. Und das haben wir auch probiert, mit dieser Arbeit weiterzuführen, dass wir die Ressourcen und das Wissen und die Begleitung vom Studium nutzen. Aber das Projekt selber hat nicht nur einen künstlerischen Anspruch, sondern vor allem so, ja, unseren WGs und Friends und dieser Art von Umfeld wirklich auch noch über das Studium hinweg weiter dienen.
2: Ja, ich glaube, das Coole an unserem Studium ist schon, dass es sehr praxisbezogen ist und dass wir nicht nur einfach nehmen und Theorie lesen, sondern wirklich etwas damit anfangen wollen. Und das zeigt sich auch in unserer Arbeit.
3: Genau, wir haben bewusst das Üben in den Fokus gestellt, weil wir eben transformative Gerechtigkeit nicht als theoretisches Konstrukt spannend finden, sondern eben genau, wie es in der Praxis von Gruppen wirklich praktiziert werden. Und da ist der Zugang von wie gestalten wir Prozesse zusammen, glaube ich, einfacher als selber Bücher und abstrakte Theorie.
4: Jetzt ist ja der Begriff transformative Gerechtigkeit unglaublich von Art zum Gesperrigen, einfach weil sich viele Menschen, die sich vielleicht nicht mit sexualisierter Gewalt und ihrer Aufarbeitung nicht beschäftigt haben, gar nicht wissen, was das bedeutet. Ihr habt jetzt in eurer Zeit an der Hochschule sicher einige Mal erklären dürfen, was das denn alles belangt. Vielleicht können wir das in den nächsten paar Minuten auch ein bisschen unseren Hörern näher bringen, was das überhaupt ist. Andersmal, was stört euch denn an der Vorstellung, dass man auf Gewalt primär mit Bestrafung reagiert, so im Justizsystem? Was lässt das denn aus oder was beachtet das denn nicht? Oder was sind da Problematiken?
2: Also unsere Webseite heisst ja stadt-strafen.ch, weil wir der Überzeugung sind, dass Strafen unsere Probleme nicht lösen, sondern einfach Gewaltspirale weiterzieht. Und transformative Gerechtigkeit ist der Versuch von einem Umgang mit Gewalt und mit Leuten, die nicht die Gewaltspirale weiterziehen, sondern im besten Fall beenden und sich fokussiert auf Betroffene und ihre Bedürfnisse.
3: Also zum ganz plumpes Beispiel sagen, wenn jemand Hunger hat und darum muss klauen, wenn man die Person dann bestraft und ins Gefängnis steckt und sie kommt aus dem Gefängnis raus, hat sie immer noch Hunger und wird wieder müssen klauen. Also bringt die Bestrafe nichts. Es wird mehr bringen, wenn man die Umstände verändert, dass die Person keinen Hunger hat. Und das ist so die Denkweise, die transformative Gerechtigkeit auf ganz viele andere Probleme probiert anzuwenden.
2: Zum ein aktuelles Beispiel nennen, das gerade in der Schweiz Thema ist, ist der Freiheitsfonds. Dort geht es darum, Menschen, die aufgrund von ÖV-Tickets, die sie nicht haben können, zahlen, am Schluss im Gefängnis landen und die wieder frei zu kaufen. Und dort ist ja auch die gleiche strafende Logik wo das Grundproblem, das strukturelle Problem nicht angeht und nicht behebt, sondern einfach weiterzieht.
4: So, Abolitionismus, das hat ja auch große Connections in der No Borders Initiative und sonst antifaschistischen Bewegungen weltweit. Du tust jetzt extra so ein banales Beispiel nehmen, um das irgendwie so ein bisschen entschlüsseln, wie so ein Prozess sein kann. Ich meine, die meisten Menschen, wenn sie das hören, würden sich wahrscheinlich gar nicht an so ein Experiment anwogen, weil sie sagen, hey, wir sind ja keine ExpertInnen. Was habe ich da beizutragen? Aber genau da setzen die an. Wir nennen das auch eine Befreiungspädagogik, dass man einfach mal in einem kleinen Grüppli sich miteinander reden soll und schauen, was dabei rauskommt. Also, eures Projekt ist eigentlich, Übungstools zu schaffen, dass die Leute sich daran hineinzudenken können, wie transformative Gerechtigkeit eigentlich funktionieren könnte. Wie einfach ist das, sich so Übungen auszudenken?
3: Ich glaube, es hat sich gezeigt, dass sehr viele Menschen eigentlich schon sehr viel können, miteinander reden, miteinander Sachen lösen. Und die Herausforderung ist weniger, Sachen möglichst gut zu erklären oder mega pädagogisch daherzukommen, sondern irgendwie Übungen zu schaffen und Situationen zu kreieren, wo Gruppen untereinander können zeigen können, was sie schon alles, ja, aus dem Ärmel können schütteln können und einfach das besprechbar machen, dass sie miteinander können darüber reden. Ah ja, eigentlich wären wir ein Weg, wo das auch kann. Und eigentlich könnten wir dann mal so sagen und uns selber als Gruppe verstehen, die transformative Gerechtigkeit auch praktizieren. Also das Schwierige ist, wie anzudocken und wie möglich zu machen, dass Menschen merken, wie viel davon, dass sie eigentlich schon selbstverständlich machen und auch das Selbstbild können entwickeln von, ah ja, mal, ich gehöre auch zu diesem Projekt. Das ist nicht etwas Abstraktes, wo nur krasse Leute am anderen Kontinent machen, sondern das ist etwas, was wir zusammen können machen und üben.
2: Aber genau nicht, dass transformative Gerechtigkeit von ExpertInnen gemacht wird, sondern dass sie von uns allen geübt werden
4: sollte. Wenn du probiere ein Beispiel zu geben, wie so eine Übung aussehen könnte. Also ich meine, normalerweise muss man sich eine Stunde damit verbinden mindestens und sie sind hyperspezifisch, aber erzähl mal im Publikum, wie so eine fiktive Übung aussehen könnte.
3: Genau, wir haben auf einer Webseite Übungen aufbereitet, wo Gruppen können sich zusammen herhocken und den Bildschirm mit an den Tisch nehmen und dann werden sie durch eine fiktive Geschichte geführt. Wir haben jetzt zum Beispiel das Beispiel von einem sexualisierten Übergriff im Ausgang. Und dann tut man aus einer Perspektive aus die Situation erleben. Also zum Beispiel als Freundin von betroffener Person trifft man dann als Gruppenentscheid für die Perspektive, für die Rolle. Das heisst, dann gehen wir heim oder bleiben

0: jetzt merke ich selber, transformative Gerechtigkeit schon praktiziert, so schwierig ist das gar nicht. Ich glaube, das könnten wir auch auf Situationen anwenden, die wir in unserem Alltag auch erleben. Das ist so die Grundidee. Ich glaube, unser Anspruch ist nicht, Lösungen vorzukatschen und allen zu erklären, wie jetzt was funktionieren soll, sondern die gewisse Ermächtigung oder die Befähigung zu machen, dass Gruppen, die sich vielleicht mal an diesem fiktiven Szenario genöchert haben, sich dann auch selber zuzutrauen, ihre Situationen anzuschauen und schauen, was spielen da für Faktoren mit. Was könnte jetzt transformative Gerechtigkeit in diesem Fall bedeuten? Ja, wir haben vor, das Projekt weiterzumachen. Die Webseite stadt-strafen.ch ist online. Wir haben jetzt dort eine erste Übung aus zwei Perspektiven. Ist online, die kann man üben mit einer Gruppe, wenn man sich eine Stunde Zeit nimmt. Und wir sind jetzt am Vorbereiten, dass man auch andere Geschichten erzählt. Jetzt geht es um sexualisierte Übergriffe im Ausgang. Man kann natürlich auch rassistische Mikroaggressionen anschauen. Was bedeutet es, eine Person in der WGZA, die psychische Beschwerden hat, die das Zusammenleben schwieriger macht? Wie geht man mit Kindern um, die Scheiße bauen, aber man will nicht eine Straflogik indoktrinieren? Ich glaube, die Weiterentwicklung wäre einerseits, weitere Szenarien zu schaffen, die irgendwie andere Settings auf eine andere Zielgruppe geübt werden können. Und das andere ist, die Leute zu ermuntern, die Übungen mal zu testen und uns Rückmeldungen zu geben, wie wir sie noch verbessern können.
1: Ich stelle jetzt zum Schluss noch eine Vielmann-Frage. Wenn ihr das Hyperwerk nochmal durchmachen könntet, würdet ihr alles nochmal genau so machen?
2: Also wenn ich das Hyperwerk nochmal machen würde, dann würde ich sicher das Bachelor-Projekt nochmal machen und dann würde ich sicher mir nochmal dazu entscheiden, das gemeinsam, also kollektiv zu machen und nicht alleine. Das hat sich mega fest bewährt. Für unsere Zusammenarbeit, für das Studium. Es macht viel mehr Freude. Es ist viel motivierender, zusammenzuarbeiten als alleine.
1: Hast du gerade anschließend das auch noch einen Rotschlag an Neuankömmling von der HGK?
2: Ja, ich glaube, ich bleibe bei «Zusammen ist es einfacher» und suche nach Verbündeten, Leute, die ähnliche Interessen, Ideen, Ansprüche an Sachen austauschen und dann ist sehr viel cooler als alleine.
0: Und die Hochschule hat Ressourcen und nutzt die Ressourcen für Projekte, die die Welt etwas besser machen.
1: Wow, okay. Das wäre es von meiner Seite aus. Hättet ihr jetzt noch etwas gesagt haben wollen, was ihr gerne drin gehabt hättet?
2: Ja, wenn ihr bis hier gehört habt, freuen wir uns mega, wenn ihr auf stadt-strafen.ch geht, mit euren WG, mit eurem Politgrüppli, vielleicht auch mit eurem Grossvater und eurer Grossmama. Und zusammen euch mit transformativer Gerechtigkeit auf Praxisebene auseinandersetzt, zusammen übt. Und wenn ihr mega motiviert seid, uns auch noch Feedback zu geben, freuen wir uns natürlich besonders über das. Weitere Übungsszenarien sind geplant. Und wenn ihr sonst Fragen, Ideen, Kritik, Feedback habt, findet ihr auf stadt-strafen.ch auch unsere Kontaktdaten.
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2: Momentan läuft im Haus der elektronischen Künste, also im HEC, die Ausstellung Thresholds vom Studio Le Mercier aus Belgien. Wir haben die Direktorin vom HEC und Co-Kuratorin von der eindrücklichen Ausstellung, Sabine Himmelsbach, im Rahmen der Kunsttage ins Studio eingeladen, um uns mehr darüber zu erzählen.
3: Ihr habt eine Ausstellung eröffnet vor einer Woche, die heißt Threshold. Den Subtitel kannst du uns gerne noch erläutern. Nachher vom Studio Le Mercier, die arbeiten, das ist ein Duo, die arbeiten in Brüssel. Und ich war vor kurzem mit meinem Kulturredaktionskollegen, dem Mirko Kämpfer, in der Ausstellung und es hat wirklich was gemacht mit uns. Digitale Kunst ist ja nicht immer so zugänglich für Menschen, die sich nicht mit digitalen Medien auskennen. Und trotzdem hatte ich jetzt hier das Gefühl, okay, es berührt mich emotional, trotz gewissen Arbeiten, die sehr abstrakt sind. Vielleicht kannst du uns etwas über Studio Le Mercier erzählen, damit wir so ein bisschen den Background dieser Ausstellung kennenlernen.
4: Ja, sehr gern. Und es freut mich natürlich zu hören, dass dich die Ausstellung berührt hat. Das war tatsächlich ein großes Anliegen für mich. Ich wollte eine Ausstellung machen, die auf einer rein ästhetischen und sehr emotionalen Ebene auch funktioniert. Und wenn ich deine Worte höre, dann ist das doch ein Stück weit gelungen. Zu Studio Le Mercier. Das sind Juliette Bibas und Joni Le Mercier, die jetzt seit quasi zwei Jahrzehnten zusammenarbeiten und ich habe ihre Arbeit schon lange verfolgt und kenne Joni als Künstler, der mit Licht arbeitet. Wirklich ein Magier des Lichts. Fasziniert von digitalen Technologien, wie sie Räume schaffen, wie man mit Licht auch das Auge verführen kann. Also man beginnt gleich in der ersten Arbeit im Ausstellungsraum, wo plötzlich dreidimensionale Körper entstehen, die aber nicht da sind. Es ist einfach tatsächlich nur der Projektor, der mit Linien plötzlich Objekte in den Raum zaubert. Was aber ganz spannend ist in ihrer Entwicklung, ist, dass er quasi wie so ein Erweckungserlebnis hatte. In Deutschland hat er sich einer Protestbewegung angeschlossen, Ende Gelände im Hambacher Forst. Und das war für ihn sozusagen dieses Braunkohleabbaugebiet zu sehen. Und diese Naturzerstörung, die dort stattfindet, war für ihn ein Erweckungserlebnis. Und er hat davon auch erzählt, dass sozusagen auch digitale Firmen wie Autodesk nicht nur digitale Tools herstellen, sondern auch eben diese großen Gerätschaften, mit denen dort die Braunkohle abgebaut wird. Und er dann gesagt hat, nein, wenn das damit gemacht wird, dann muss ich doch eine andere Haltung dazu finden. Und hat dann in seiner künstlerischen Praxis versucht, nicht von der Technologie wegzukommen, aber sozusagen auch zu thematisieren, welche Infrastrukturen dafür notwendig sind und uns auch zum Nachdenken darüber einzuladen. Aber er tut das eben nach wie vor auf einer sehr ästhetischen Weise. Wenn man weiterkommt, sozusagen in dem zweiten Part der Ausstellung, sieht man verschiedene Projektionen auf Plotterzeichnungen. Man sieht, wie ein Plotter Zeichnungen herstellt, die ausschauen wie fotorealistische Aufnahmen von Wellen, von Seelandschaften. Und sie haben tatsächlich dieses Jahr den Atlantischen Ozean überquert und auf einem Cargo-Segelboot, eins der ersten, die jetzt so auch für die neue Mobilität eben ohne fossile Brennstoffe zu reisen, sind sie da mitgefahren und waren eben zwei Wochen lang auf hoher See und das muss ein wahnsinnig eindrückliches Erlebnis gewesen sein. das sie jetzt eben versucht haben, mit neuen Arbeiten in der Ausstellung sichtbar zu machen. Und es sind tatsächlich wahnsinnig meditative Arbeiten entstanden. Wenn man dann in die Ausstellung kommt, sieht man, dass es alles quasi Pixel sind. Aber wenn man da sitzt, meint man wirklich diesen Moment zu spüren des Sonnenuntergangs auf dem Meer. Also, und das ist das, was ich meinte mit dieser Emotionalität, die die Ausstellung vermittelt. Und dann gibt es noch einen dritten Part, das Solar Lab. Das sind dann eine Werkserie von Experimenten. Was können wir denn mit Sonnenenergie machen? Welche anderen Energieerzeugungsmethoden gibt es? Es gibt dann einen ganzen Park an kleinen Papierwindmühlen beispielsweise. Es gibt auch eine Arbeit im Außenraum, die eine digitale Anmutung hat, wie generative Kunst, die aber vom Wind bewegt wird. Und diese Schnittstelle sozusagen, des Digitalen, das wieder zusammenzuführen mit Naturwahrnehmung, das ist ein bisschen auch der Kern dieser Ausstellung. Und der Untertitel, den du vorhin angesprochen hast, lautet The Values We Set and the Limits We Cross. Und es ist genau, was ist uns wichtig oder was sind unsere Werte und wo müssen wir uns einbringen, um die Welt so zu gestalten, wie wir sie erleben möchten. Aber das kommt überhaupt nicht didaktisch daher, gar nicht. Das ist wirklich eine sinnliche Wahrnehmung. Aber die letzte Arbeit dann eben in der Ausstellung mit dem Titel Slow Violence zeigt tatsächlich sozusagen den Braunkohleabbau am Hambacher Forst und ist wirklich extrem eindrücklich, weil sonst sieht man immer nur so diese kleinen Details und er schafft es aber mit Drohnenaufnahmen wirklich das Ausmaß sozusagen dieses Eingriffs in die Natur deutlich zu machen.
3: Ich habe mir diese Videoarbeit angeguckt und wir hatten das Glück, dass wir tatsächlich genau beim Filmbeginn, der Film dauert, glaube ich, über 20 Minuten.
4: Ja, 26 Minuten, genau.
3: Wir sind genau, Mirko und ich sind genau am Anfang von dem Film in den Raum gekommen, haben uns hingesetzt und ich finde das wahnsinnig spannend. Ich bin dann quasi, weil es ja bereits etwas mit mir gemacht hat, so diese... Ja, er hinterfragt ja auch, wie viel Energie es kostet, wie viele Ressourcen es kostet, wenn wir die ganze Zeit am Bildschirm sind, die Datenübertragung und so weiter. Und es hat schon was gemacht mit mir. Setz mich also in diesen, sag mal, auf diese Kinobank und denke so, oh, nice, ein Stück Wald. Mhm. Also das sind die ersten Aufnahmen, die Drohnenaufnahmen, die über einen Wald gehen. Und ich dachte, na ja, ich brauche jetzt Natur. Und dann kommt eben so dieser Teil, wo man das Ausmaß, unendliche weite Flächen von Zerstörung. Ja. Wir haben gestern kurz in einem Vorgespräch darüber geredet, dass du auch beobachtet hast, dass gewisse Leute fast schon geweint haben bei gewissen Aufnahmen. Auch ich hatte wirklich so ein tief trauriges Gefühl, Anger, Grief, crazy, also.
4: Ja. Ja, und man muss eben sagen, das sind 6 Autostunden von Basel. Es ist mitten in Europa. Es kommt einem doch auch sehr nahe, weil man weiß, es ist auch in unserer Region, wo das irgendwie stattfindet. Aber wir haben lange auch diskutiert, weil das ist dann die letzte Arbeit in der Ausstellung. Sie holt einen ein bisschen zurück in die Realität. Aber ich finde sie doch auch gut als Abschluss, weil eben diese The Limits We Cross and The Values We Set, was sie auch tut, und das hat er erzählt, er war ja dabei und man sieht ihn auch, wie er sozusagen seine Drohne da steuert und Teil dieser Aktivistengruppe von Ende Gelände ist. Und er meinte, es hätte etwas extrem Berührendes gehabt, mit diesen Protestierenden unterwegs zu sein. Und was es für ihn gebracht hat, er hat schon sehr aufpassen müssen oder dann halt auch sich immer als Künstler ausgewiesen gegenüber der Polizei. Aber er meinte, was es gebracht hat, ist diese Hoffnung, gemeinsam etwas zu tun. Und das ist auch in der Ausstellung, in diesen Experimenten von Solar Lab. Man kann auch sagen, ja, vielleicht ein bisschen naiv mit diesen Papierwindmühlen, aber es geht tatsächlich darum, dass wir etwas tun und nicht einfach nur nichts tun. Und ich hatte gestern einen Künstler zu Gast, der auch schon früher in Ausstellungen bei uns dabei war, und auch er hat mir erzählt, sozusagen dieses Handeln. Also er macht jetzt auch, er ist auch, kommt aus der digitalen Kunst und macht jetzt sehr viele praktische Arbeiten auch, Windmühlen, lebt in Griechenland. Und einfach dieses ins Handeln kommen ist, glaube ich, das, was sozusagen die mit der Hoffnung verbunden ist. Und insofern ist es dann auch wieder ein schöner Abschluss für die Ausstellung, diese Arbeit dann am Ende zu haben.
3: Also ich finde es vom Storytelling her, von der Narration her, finde ich sehr wichtig, dass es am Schluss kommt, diese Arbeit. Und dass man am Anfang sich auf diese Wahrnehmungsphänomene, auf die Ästhetik konzentriert und irgendwie sehr mit sich selber und seinem Gehirn und das Austricksen der Wahrnehmung beschäftigt ist und dann nachher, wie du sagst, zur Realität zurückkommst. Ich finde es auch spannend, weil ich hatte ja heute die Gelegenheit, mit jungen KünstlerInnen zu reden, und ich habe schon auch gemerkt, dass, glaube ich, bei vielen Kunstschaffenden, also zumindest in den Gesprächen von heute Nachmittag, klar geworden ist, dass viele so ein bisschen zurück zur Mechanik, zum Analogen, weg von dem rein Digitalen, vielleicht genau aus diesen Fragestellungen, die du jetzt mit Studio Le Mercier erwähnt hast. Also ich glaube, dass vielleicht eine junge Generation, vielleicht von Anfang an.
4: Auf jeden Fall, aber auf jeden Fall halt, ich meine, das Digitale werden wir auch nicht mehr los.
3: Nein, das ist richtig.
4: Wir leben in einer digitalen Welt, und das ist natürlich auch das Thema am Haus der elektronischen Künste. Aber es geht eben wirklich um dieses kritische Reflektieren. Für was nutzen wir, für was nutzen wir diese Technologien, auch in der Debatte zum Beispiel mit KI? Oder KI kann uns auch helfen, zum Beispiel die Flugrouten von Vögelschwärmen besser zu analysieren und dann die Flugrouten anders zu berechnen. Oder es gibt sehr, sehr viel, was auch, wie die Technologie auch gut genutzt werden kann. Und darum geht es, wie wir das tun und wie wir darüber nachdenken. Aber wir müssen eben weg von sozusagen von diesem Extraktivismus oder von diesem unglaublichen Ressourcenverbrauch und da einfach auch neue Wege beschreiten.
2: Thresholds im Haus der elektronischen Künste Heck ist nur bis zum 15. November zu sehen. Für Radio X, Daniel Bürgin.
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0: Donc. Bravo Milan. State of mind. Merci beaucoup.
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1: Diese Woche bei den Express News. Neue PISA-Studie draußen. Lange Wartezeiten beim Familiennachzug, Hitzesommer 26 auch im Grossrat angekommen und der Kanton Basel-Stadt budgetiert einen Gewinn für das Jahr 2027. Neue PISA-Studie draußen. Am Dienstag, 8. September, wurden die PISA-Ergebnisse 2025 veröffentlicht. Die Schweiz bleibt im internationalen Vergleich stark und schafft es in Mathematik sogar unter die Top 10. Allerdings sind die Leistungen im Lesen und Rechnen im Vergleich zu den letzten Jahren zurückgegangen. Die Leistungslücke zwischen privilegierten und weniger privilegierten SchülerInnen ist zwar kleiner geworden, das liegt jedoch vor allem daran, dass sich die Leistungen der privilegierten SchülerInnen verschlechtert hat. Lange Wartezeiten beim Familiennachzug. Ein neuer Bericht der Schweizerischen Beobachtungsstelle für Asyl- und Ausländerinnenrecht kritisiert die langen Wartezeiten beim Familiennachzug von Geflüchteten. In einzelnen Fällen seien Familien bis zu 10 Jahren getrennt gewesen. Besonders Kinder würden darunter leiden. Die Schweizerische Beobachtungsstelle für Asyl- und Ausländerinnenrecht fordert deshalb, dass Gesuche innerhalb von maximal einem Jahr bearbeitet werden. Hitzesommer 26 auch im Grossrat angekommen. Der Hitzesommer 26 war am letzten Mittwoch Thema im Grossen Rat. Die Regierung präsentierte mehrere Maßnahmen gegen die Hitze. Mehr Bäume und Schattenplätze sowie Hitzeschutzfolien und mehr Klimaanlagen in Gebäuden soll es geben. Auch das Pflegepersonal soll künftig besser geschützt werden, etwa durch angepasste Arbeitsabläufe und Kühltücher. Der Kanton Basel-Stadt budgetiert einen Gewinn für das Jahr 27. Am Donnerstag hat der Kanton Basel-Stadt das Budget für das Jahr 27 vorgestellt. Geplant ist ein Überschuss von 43 Millionen Franken. Ab 2028 rechnet der Kanton jedoch mit einem Defizit. Priorität haben künftig Bereiche wie Klimaschutz, Sicherheit und Kultur. Gleichzeitig steigt die finanzielle Abhängigkeit von Unternehmen. Das waren die Express News dieser Woche. 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
1: Manche Musik ist unmittelbarer als andere. Das weiß auch Marwan Hemmer, best bekannt als Hemmer. Auf seinem Debütalbum Hasan macht er sich auf die Suche nach Musik, die nicht nur von ihm selber kommt, sondern zu einer Gemeinschaft spricht. Über Wunden, Heimat, Liebe und Partys in algerischem und marokkanischem Daria, französisch und punktuell auch Englisch. Moitié blanche, moitié brune, trois langues étalées sous ma plume, heisst auf Nos Nos. Ein Track von diesem Album von Hemmer hört ihr jetzt.

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1: Momentan läuft im Haus der elektronischen Künste, also im HEC, die Ausstellung «Thresholds» vom Studio Le Mercier aus Belgien. Wir haben die Direktorin vom HEC und Co-Kuratorin von der eindrücklichen Ausstellung, Sabine Himmelsbach, im Rahmen der Kunsttage ins Studio eingeladen, um uns mehr darüber zu erzählen.
2: Ihr habt eine Ausstellung eröffnet vor einer Woche, die heißt «Threshold». Den Subtitel kannst du uns gerne noch erläutern. Nachher vom Studio Le Mercier, die arbeiten, das ist ein Duo, die arbeiten in Brüssel. Und ich war vor kurzem mit meinem Kulturredaktionskollegen, dem Mirko Kämpfer, in der Ausstellung und es hat wirklich was gemacht mit uns. Digitale Kunst ist ja nicht immer so zugänglich für Menschen, die sich nicht mit digitalen Medien auskennen. Und trotzdem hatte ich jetzt hier das Gefühl, okay, es berührt mich emotional, trotz gewissen Arbeiten, die sehr abstrakt sind. Vielleicht kannst du uns etwas über Studio Le Mercier erzählen, damit wir so ein bisschen den Background dieser Ausstellung kennenlernen.
3: Ja, sehr gern. Und es freut mich natürlich zu hören, dass dich die Ausstellung berührt hat. Das war tatsächlich ein großes Anliegen für mich. Ich wollte eine Ausstellung machen, die auf einer rein ästhetischen und sehr emotionalen Ebene auch funktioniert. Und wenn ich deine Worte höre, dann ist das doch ein Stück weit gelungen. Zu Studio Le Mercier. Das sind Juliette Bibas und Joni Le Mercier, die jetzt seit quasi zwei Jahrzehnten zusammenarbeiten und ich habe ihre Arbeit schon lange verfolgt und kenne Joni als Künstler, der mit Licht arbeitet. Wirklich ein Magier des Lichts. Fasziniert von digitalen Technologien, wie sie Räume schaffen, wie man mit Licht auch das Auge verführen kann. Also man beginnt gleich in der ersten Arbeit im Ausstellungsraum, wo plötzlich dreidimensionale Körper entstehen, die aber nicht da sind. Es ist einfach tatsächlich nur der Projektor, der mit Linien plötzlich Objekte in den Raum zaubert. Was aber ganz spannend ist in ihrer Entwicklung, ist, dass er quasi wie so ein Erweckungserlebnis hatte. In Deutschland hat es sich einer Protestbewegung angeschlossen, Ende Gelände im Hambacher Forst. Und das war für ihn sozusagen dieses Braunkohleabbaugebiet zu sehen. Und diese Naturzerstörung, die dort stattfindet, war für ihn ein Erweckungserlebnis. Und er hat davon auch erzählt, dass sozusagen auch digitale Firmen wie Autodesk nicht nur digitale Tools herstellen, sondern auch eben diese großen Gerätschaften, mit denen dort die Braunkohle abgebaut wird. Und er dann gesagt hat, nein, wenn das damit gemacht wird, dann muss ich doch eine andere Haltung dazu finden. Und hat dann in seiner künstlerischen Praxis versucht, nicht von der Technologie wegzukommen, aber sozusagen auch zu thematisieren, welche Infrastrukturen dafür notwendig sind und uns auch zum Nachdenken darüber einzuladen. Aber er tut das eben nach wie vor auf einer sehr ästhetischen Weise. Wenn man weiterkommt, sozusagen in dem zweiten Part der Ausstellung, sieht man verschiedene Projektionen auf Plotterzeichnungen. Man sieht, wie ein Plotter Zeichnungen herstellt, die ausschauen wie fotorealistische Aufnahmen von Wellen, von Seelandschaften. Und sie haben tatsächlich dieses Jahr den Atlantischen Ozean überquert und auf einem Cargo-Segelboot, eins der ersten, die jetzt so auch für die neue Mobilität eben ohne fossile Brennstoffe zu reisen, sind sie da mitgefahren und waren eben zwei Wochen lang auf hoher See. Und das muss ein wahnsinnig eindrückliches Erlebnis gewesen sein, dass sie jetzt eben versucht haben, mit neuen Arbeiten in der Ausstellung sichtbar zu machen. Und es sind tatsächlich wahnsinnig meditative Arbeiten entstanden. Wenn man dann in die Ausstellung kommt, sieht man, dass es alles quasi Pixel sind. Aber wenn man da sitzt, meint man wirklich diesen Moment zu spüren des Sonnenuntergangs auf dem Meer. Also, und das ist das, was ich meinte mit dieser Emotionalität, die Ausstellung vermittelt. Und dann gibt es noch einen dritten Part, das Solar Lab. Das sind dann eine Werkserie von Experimenten. Was können wir denn mit Sonnenenergie machen? Welche anderen Energieerzeugungsmethoden gibt es. Es gibt einen ganzen Park an kleinen Papierwindmühlen beispielsweise. Es gibt auch eine Arbeit im Außenraum, die eine digitale Anmutung hat, wie generative Kunst, die aber vom Wind bewegt wird. Und diese Schnittstelle sozusagen des Digitalen, das wieder zusammenzuführen mit Naturwahrnehmung, das ist ein bisschen auch der Kern dieser Ausstellung. Und der Untertitel, den du vorhin angesprochen hast, lautet The Values We Set and the Limits We Cross. Und es ist genau, was ist uns wichtig oder was sind unsere Werte und wo müssen wir uns einbringen, um die Welt so zu gestalten, wie wir sie erleben möchten. Aber das kommt überhaupt nicht didaktisch daher, gar nicht. Das ist wirklich eine sinnliche Wahrnehmung. Aber die letzte Arbeit dann eben in der Ausstellung mit dem Titel Slow Violence zeigt tatsächlich sozusagen den Braunkohleabbau am Hambacher Forst und ist wirklich extrem eindrücklich, weil sonst sieht man immer nur so diese kleinen Details und er schafft es aber mit Drohnenaufnahmen wirklich das Ausmaß sozusagen dieses Eingriffs in die Natur deutlich zu machen.
2: Ich habe mir diese Videoarbeit angeguckt und wir hatten das Glück, dass wir tatsächlich genau beim Filmbeginn, der Film dauert, glaube ich, über 20 Minuten.
3: Ja, 26 Minuten, genau.
2: Wir sind genau, Mirko und ich sind genau am Anfang von dem Film in den Raum gekommen, haben uns hingesetzt und ich finde das wahnsinnig spannend. Ich bin dann quasi, weil es ja bereits etwas mit mir gemacht hat, so diese... Ja, er hinterfragt ja auch, wie viel Energie es kostet, wie viele Ressourcen es kostet, wenn wir die ganze Zeit am Bildschirm sind, die Datenübertragung und so weiter. Und es hat schon was gemacht mit mir. Setz mich also in diesen, sag mal, auf diese Kinobank und denke so, oh, nice, ein Stück Wald. Mhm. Also das sind die ersten Aufnahmen, die Drohnenaufnahmen, die über einen Wald gehen. Und ich dachte, naja, ich brauche jetzt Natur. Und dann kommt eben so dieser Teil, wo man das Ausmaß, unendliche weite Flächen von Zerstörung. Ja. Wir haben gestern kurz in einem Vorgespräch darüber geredet, dass du auch beobachtet hast, dass gewisse Leute fast schon geweint haben bei gewissen Aufnahmen. Auch ich hatte wirklich so ein tief trauriges Gefühl. Anger, grief, crazy. Also
3: ja. Ja, und man muss eben sagen, das sind 6 Autostunden von Basel. Es ist mitten in Europa. Es kommt einem doch auch sehr nahe, weil man weiß, es ist auch in unserer Region, wo das irgendwie stattfindet. Aber wir haben lange auch diskutiert, weil das ist dann die letzte Arbeit in der Ausstellung. Sie holt einen ein bisschen zurück in die Realität. Aber ich finde sie doch auch gut als Abschluss, weil eben diese The Limits We Cross and The Values We Set, was sie auch tut, und das hat er erzählt, er war ja dabei und man sieht ihn auch, wie er sozusagen seine Drohne da steuert und Teil dieser Aktivistengruppe von Ende Gelände ist. Und er meinte, es hätte etwas extrem Berührendes gehabt, mit diesen Protestierenden unterwegs zu sein. Und was es für ihn gebracht hat, er hat schon sehr aufpassen müssen oder dann halt auch sich immer als Künstler ausgewiesen gegenüber der Polizei. Aber er meinte, was es gebracht hat, ist diese Hoffnung, gemeinsam etwas zu tun. Und das ist auch in der Ausstellung, in diesen Experimenten von Solar Lab. Man kann auch sagen, ja, vielleicht ein bisschen naiv mit diesen Papierwindmühlen, aber es geht tatsächlich darum, dass wir etwas tun und nicht einfach nur nichts tun. Und ich hatte gestern einen Künstler zu Gast, der auch schon früher in Ausstellungen bei uns dabei war und auch er hat mir erzählt, sozusagen dieses Handeln. Also er macht jetzt auch, kommt aus der digitalen Kunst und macht jetzt sehr viele praktische Arbeiten auch, Windmühlen, lebt in Griechenland. Und einfach dieses ins Handeln kommen ist, glaube ich, das, was sozusagen mit der Hoffnung verbunden ist. Und insofern ist es dann auch wieder ein schöner Abschluss für die Ausstellung, diese Arbeit dann am Ende zu haben.
2: Also ich finde es vom Storytelling her, von der Narration her, finde ich sehr wichtig, dass es am Schluss kommt, diese Arbeit. Und dass man am Anfang sich auf diese Wahrnehmungsphänomene, auf die Ästhetik konzentriert und irgendwie sehr mit sich selber und seinem Gehirn und das Austricksen der Wahrnehmung beschäftigt ist und dann nachher, wie du sagst, zur Realität zurückkommst. Ich finde es auch spannend, weil ich hatte ja heute die Gelegenheit, mit jungen KünstlerInnen zu reden. Und ich habe schon auch gemerkt, dass, glaube ich, bei vielen Kunstschaffenden, also zumindest in den Gesprächen von heute Nachmittag, klar geworden ist, dass viele so ein bisschen zurück zur Mechanik, zum Analogen, weg von dem rein Digitalen, vielleicht genau aus diesen Fragestellungen, die du jetzt mit Studio Le Mercier erwähnt hast. Also ich glaube, dass vielleicht eine junge Generation, vielleicht von Anfang an.
3: Auf jeden Fall, aber auf jeden Fall halt, ich meine, das Digitale werden wir auch nicht mehr los.
2: Nein, das ist richtig.
3: Wir leben in einer digitalen Welt und das ist natürlich auch das Thema am Haus der elektronischen Künste. Aber es geht eben wirklich um dieses kritische Reflektieren. Für was nutzen wir diese Technologien auch in der Debatte zum Beispiel mit KI? Oder KI kann uns auch helfen, zum Beispiel die Flugrouten von Vögelschwärmen besser zu analysieren und dann die Flugrouten anders zu berechnen. Oder es gibt sehr, sehr viel, was auch, wie die Technologie auch gut genutzt werden kann. Und darum geht es, wie wir das tun und wie wir darüber nachdenken. Aber wir müssten eben weg von sozusagen von diesem Extraktivismus oder von diesem unglaublichen Ressourcenverbrauch und da einfach auch neue Wege beschreiten.
1: Thresholds im Haus der elektronischen Künste Heck ist nur bis zum 15. November zu sehen. Für Radio X, Daniel Bürgin.
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0: 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September, und so kannst du deinen Abend verbringen.
1: Am 6:30 zeigt das Museum Dengeli im Rahmen der Ausstellung «Laboring Bodies» den Film «Conceiving Ada» von 1997 im Stadtkino.
0: In der Trafo-Halle gibt es am 6:30 die Vernissage von der Kunstausstellung «Leimental 26».
1: Im Theater Basel gibt es am 7:30 das Stück «Gesellschaft mit besonderer Hingabe GmbH».
0: Das Stück «Krach» läuft am 8. im Jungen Theater Basel. Es geht um drei Frauen, die zusammen Musik machen.
1: «Back to the Future» gibt es am 8:15 im Kultkino Kamera.
0: Und am 9:30 spielt Argo Lunaire im Birdside Jazz Club.
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